0: Hätte ich deswegen keine Ahnung, warum ich verheiratet bin.
1: Nein, so. Ja, und Kontrolle CSBT.